und alles andere läuft oft einfach nebenbei an uns vorbei. Deshalb, nach Feierabend einfach mal bewusst einen anderen Weg nehmen. Durch Straßen laufen, in denen ihr sonst nie unterwegs seid, in kleine Seitenstraßen schauen oder sogar an unbekannten Stadtteilen vorbeigehen, an denen ihr normalerweise einfach vorbeihasselt. Vielleicht entdeckt ihr ein süßes Café, einen kleinen Park oder eine Ecke, die euch vorher nie aufgefallen ist. Und irgendwie macht genau das den Kopf frei. Man ist raus aus der Routine, sieht etwas Neues und schaut plötzlich mit anderen Augen auf einen Ort, den man eigentlich jeden Tag sieht. Man muss dafür nicht verreisen oder weit wegfahren. Manchmal reicht es schon, die eigene Stadt einfach mal neu zu entdecken. Also meine Feierabendidee heute: Macht einen kleinen Perspektivwechsel und spielt Tourist oder Touristin in eurer eigenen Stadt. Und vielleicht überrascht euch eure Stadt mehr, als ihr denkt.

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2: Feierabend bedeutet oft nach Hause, immer dieselbe Strecke und derselbe Ablauf. Aber heute gibt es mal eine andere Idee. Seid doch einfach mal Tourist oder Touristin in eurer eigenen Stadt. Klingt erst einmal komisch, weil man denkt, meine eigene Stadt kenne ich doch schon längst. Aber wenn wir ehrlich sind, kennen wir meistens nur unsere üblichen Strecken. Den Weg zur Arbeit, zur Uni, zum Supermarkt oder zu unseren Lieblingsorten. Und alles andere läuft oft einfach nebenbei an uns vorbei. Deshalb, nach Feierabend einfach mal bewusst einen anderen Weg nehmen. Durch Straßen laufen, in denen ihr sonst nie unterwegs seid, in kleine Seitenstraßen schauen oder sogar an unbekannten Stadtteilen vorbeigehen, an denen ihr normalerweise einfach vorbeihasselt. Vielleicht entdeckt ihr ein süßes Café, einen kleinen Park oder eine Ecke, die euch vorher nie aufgefallen ist. Und irgendwie macht genau das den Kopf frei. Man ist raus aus der Routine, sieht etwas Neues und schaut plötzlich mit anderen Augen auf einen Ort, den man eigentlich jeden Tag sieht. Man muss dafür nicht verreisen oder weit wegfahren. Manchmal reicht es schon, die eigene Stadt einfach mal neu zu entdecken. Also meine Feierabendidee heute: Macht einen kleinen Perspektivwechsel und spielt Tourist oder Touristin in eurer eigenen Stadt. Und vielleicht überrascht euch eure Stadt mehr, als ihr denkt.

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1: Feierabend bedeutet oft nach Hause, immer dieselbe Strecke und derselbe Ablauf. Aber heute gibt es mal eine andere Idee. Seid doch einfach mal Tourist oder Touristin in eurer eigenen Stadt. Klingt erst einmal komisch, weil man denkt, meine eigene Stadt kenne ich doch schon längst. Aber wenn wir ehrlich sind, kennen wir meistens nur unsere üblichen Strecken. Den Weg zur Arbeit, zur Uni, zum Supermarkt oder zu unseren Lieblingsorten. Und alles andere läuft oft einfach nebenbei an uns vorbei. Deshalb, nach Feierabend einfach mal bewusst einen anderen Weg nehmen. Durch Straßen laufen, in denen ihr sonst nie unterwegs seid. In kleine Seitenstraßen schauen oder sogar an unbekannten Stadtteilen vorbeigehen, an denen ihr normalerweise einfach vorbeihastelt. Vielleicht entdeckt ihr ein süßes Café, einen kleinen Park oder eine Ecke, die euch vorher nie aufgefallen ist. Und irgendwie macht genau das den Kopf frei. Man ist raus aus der Routine, sieht etwas Neues und schaut plötzlich mit anderen Augen auf einen Ort, den man eigentlich jeden Tag sieht. Man muss dafür nicht verreisen oder weit wegfahren. Manchmal reicht es schon, die eigene Stadt einfach mal neu zu entdecken. Also meine Feierabendidee heute: Macht einen kleinen Perspektivwechsel und spielt Tourist oder Touristin in eurer eigenen Stadt. Und vielleicht überrascht euch eure Stadt mehr, als ihr denkt.

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1: Feierabend bedeutet oft nach Hause, immer dieselbe Strecke und derselbe Ablauf. Aber heute gibt es mal eine andere Idee. Seid doch einfach mal Tourist oder Touristin in eurer eigenen Stadt. Klingt erst einmal komisch, weil man denkt, meine eigene Stadt kenne ich doch schon längst. Aber wenn wir ehrlich sind, kennen wir meistens nur unsere üblichen Strecken. Den Weg zur Arbeit, zur Uni, zum Supermarkt oder zu unseren Lieblingsorten. Und alles andere läuft oft einfach nebenbei an uns vorbei. Deshalb, nach Feierabend einfach mal bewusst einen anderen Weg nehmen. Durch Straßen laufen, in denen ihr sonst nie unterwegs seid, in kleine Seitenstraßen schauen oder sogar an unbekannten Stadtteilen vorbeigehen, an denen ihr normalerweise einfach vorbeihastelt. Vielleicht entdeckt ihr ein süßes Café, einen kleinen Park oder eine Ecke, die euch vorher nie aufgefallen ist. Und irgendwie macht genau das den Kopf frei. Man ist raus aus der Routine, sieht etwas Neues und schaut plötzlich mit anderen Augen auf einen Ort, den man eigentlich jeden Tag sieht. Man muss dafür nicht verreisen oder weit wegfahren. Manchmal reicht es schon, die eigene Stadt einfach mal neu zu entdecken. Also meine Feierabendidee heute: Macht einen kleinen Perspektivwechsel und spielt Tourist oder Touristin in eurer eigenen Stadt. Und vielleicht überrascht euch eure Stadt mehr, als ihr denkt.

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1: Feierabend bedeutet oft nach Hause, immer dieselbe Strecke und derselbe Ablauf. Aber heute gibt es mal eine andere Idee. Seid doch einfach mal Tourist oder Touristin in eurer eigenen Stadt. Klingt erst einmal komisch, weil man denkt, meine eigene Stadt kenne ich doch schon längst. Aber wenn wir ehrlich sind, kennen wir meistens nur unsere üblichen Strecken. Den Weg zur Arbeit, zur Uni, zum Supermarkt oder zu unseren Lieblingsorten. Und alles andere läuft oft einfach nebenbei an uns vorbei. Deshalb, nach Feierabend einfach mal bewusst einen anderen Weg nehmen. Durch Straßen laufen, in denen ihr sonst nie unterwegs seid, in kleine Seitenstraßen schauen oder sogar an unbekannten Stadtteilen vorbeigehen, an denen ihr normalerweise einfach vorbeihastet. Vielleicht entdeckt ihr ein süßes Café, einen kleinen Park oder eine Ecke, die euch vorher nie aufgefallen ist. Und irgendwie macht genau das den Kopf frei. Man ist raus aus der Routine, sieht etwas Neues und schaut plötzlich mit anderen Augen auf einen Ort, den man eigentlich jeden Tag sieht. Man muss dafür nicht verreisen oder weit wegfahren. Manchmal reicht es schon, die eigene Stadt einfach mal neu zu entdecken. Also meine Feierabendidee heute: Macht einen kleinen Perspektivwechsel und spielt Tourist oder Touristin in eurer eigenen Stadt. Und vielleicht überrascht euch eure Stadt mehr, als ihr denkt.

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